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1: Schönen guten Morgen, und es gibt an diesem frühen Morgen schon zwei gute Nachrichten.
2: Zwei?
1: Ja. Denn zum einen habt ihr den richtigen Sender eingeschaltet, Nostalgie, und zum anderen, es ist schon Freitag.
2: Das ist richtig, und wir bringen euch sehr, sehr gerne rein in den für die meisten von uns zumindest letzten Arbeitstag in dieser Woche. Und ihr wisst, Nostalgie, nur die größten Songs. Wir spielen mehr 80er und die besten 90er, und wir gehen gleich in die 80er. Stadionrock von einer großartigen Band. Here I Go Again von Whitesnake gleich.
1: Davor in die 90er zu einem mega guten Remix von Mariah Carey zusammen mit ODB. Fantasy, jetzt hier bei Nostalgie. Guten Morgen.
2: Morgen.

0: Also ich grille ja für mein Leben gern und ich bin im Team Gasgrill. Und wenn ihr auch damit dabei seid, dann ist euch das vielleicht auch schon mal aufgefallen. Wenn ihr die Gasflasche anschließen wollt, dann müsst ihr die Schraube andersrum drehen. Ne? Normalerweise drehen wir Gewinde wie Flaschenverschlüsse oder Schrauben rechtsrum. Bei einer Gasflasche für den Grill ist es aber genau andersrum. Die hat ein sogenanntes Linksgewinde und das ist aus Sicherheitsgründen so angebracht. Dadurch sollen nämlich ausgeschlossen werden, dass wir brennbare und nicht brennbare Inhalte verwechseln. Stellen wir uns nochmal Folgendes vor. Bei einem Kindergeburtstag würden wir aus Versehen die Luftballons nicht mit Helium, sondern mit einem brennbaren Gas füllen. Das möchte man sich gar nicht vorstellen, was da passieren könnte. Und genau aus diesem Grunde haben halt Gasflaschen mit brennbarem Gas wie Methan, Butan oder Propan eben ein Linksgewinde.
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0: Toll, dass ihr schon wach seid. Es ist 5.31 Uhr.
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0: 5.45 Uhr, dreiviertel sechs. Morgen.
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2: Ab sofort sind alle im WM-Fieber.
3: Oh,
2: auch
3: Till ja.
2: ist dabei.
3: Selbstverständlich, natürlich. Ja, hör mal.
2: Und ich behaupte heute, dass die meisten Spieler der WM von Bayern München gestellt werden.
3: Oh, du meinst also, die Bayern haben die meisten WM-Fahrer. Also, für den deutschen Kader definitiv. Manuel Neuer ist dabei, Jonathan Tah, Joshua Kimmich, Leon Goretzka und so weiter und so fort. Und die stellen natürlich halt auch viele Spieler für andere Nationen. Also Michael Olise zum Beispiel für Frankreich, aber natürlich auch Konrad Leimer für Österreich und noch viele, viele andere. Also, die sind schon ganz vorne mit dabei. Ansonsten fällt mir natürlich immer noch PSG ein, also Paris, die haben auch unfassbar viele Nationalspieler und natürlich halt auch die großen englischen Vereine, also wie Arsenal oder wie Man City.
2: Du kennst
3: aber
2: dich auch,
3: ich
2: du.
3: Kann mir schon vorstellen, dass die Bayern da ganz weit vorne sind und ich sag mal, ja, das stimmt.
2: Fast, ganz, ganz knapp. Also es ist leider Fake.
3: Ach echt, ja?
2: Naja, die meisten kommen tatsächlich von Manchester City. Es sind 19, aber okay. Knapp dahinter. Da sind die Bayern tatsächlich mit 17.
3: Ach na logisch, weil ja zum Beispiel auch Lennart Karl da zurückziehen musste. Das ist dann schon mal einer weniger. Ja gut, hätte man vielleicht drauf kommen können.
2: Aber du warst ganz, ganz nah dran. Ich zähl's so halb.
3: Also ist quasi unentschieden, ja?
2: Meinetwegen.

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2: Du kennst es doch auch, ne? Hoch die Hände Wochenende.
3: Ja, na logisch, ist heute wieder soweit, ne?
2: Und ich kenne jemanden, der hat das mal versaubeutelt. Der sagte das andersrum. Wochenende Hände hoch.
3: Und, das darf man nicht verwechseln. Aber das Tolle ist ja, es ist Freitag. Ihr hört Nostalgie, nur die größten Songs. Wir spielen mehr 80er und die besten 90er.
2: Und wir haben gleich eins der ganz großen Duette der 90er für euch. Zwei Megastimmen, Yus und Dur und Nene Cherry mit 7 Seconds. Und davor der unvergessene, großartige Glenn Frey aus den 80ern mit Wachmachermucke. Hier ist The Heat Is On.
3: Sarah und Till für euch hier. Schönen guten Morgen.
2: Morgen.

0: Ein richtig guter Song für euren Freitagmorgen. Yusu und Duo zusammen mit Nini Cherry und 7 Seconds hier bei Nostalgie. Nur die größten Songs, schönen Freitag.
1: Was braucht man für einen Welthit? Na klar, man braucht einen guten Text, man braucht eine tolle Melodie und eine gute Band.
0: Aber die Band braucht keine Instrumente.
1: Zumindest nicht unbedingt. Wenn die Jungs und Mädels singen können, dann kann man ja auch A Cappella aufnehmen.
0: Wahnsinn, oder? Und das haben nämlich die House Martins Mitte der 80er wirklich mit diesem Song hier sowas von bewiesen. Da durfte sich tatsächlich keiner versingen, das hörst du dann sofort, aber das haben die grandios gemacht. Und den Song, den kriegt ihr jetzt natürlich hier bei uns bei Nostalgie.
1: Hier sind die House Martins und Caravan of Love. Schönen Freitag.
0: Guten Morgen.

0: Guten Morgen, schön, dass ihr mit dabei seid.
1: Es ist 6.16 Uhr, schönen guten Morgen.
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0: Die Glückssternzeichen des Tages kommen jetzt für den Freitag. Die Widder haben es reingeschafft. Ihr geht heute voller Energie in diesen Tag. Ihr habt so richtig Lust, euch auch so ein bisschen treiben zu lassen und ist schon so ein kleines bisschen Vorfreude auf das Wochenende mit dabei. Die Jungfrauen haben einen ganz angenehmen Abschluss dieser Arbeitswoche heute. Alles fühlt sich heute bei den Jungfrauen ein bisschen leichter an. So soll es doch sein. Und die Wassermänner spüren auch eine kreative Leichtigkeit. Ganz viele neue Ideen kommen euch in den Kopf, liebe Wassermänner. Und es läuft alles fast wie von selbst. Es macht richtig Spaß, das umzusetzen. Und die Krebse sind auch noch mit dabei. Ihr erlebt heute ganz viel Nähe und auch Vertrautheit. Das gibt euch eine schöne innere Ruhe. Und immer dran denken, Glück bleibt gerne bei Menschen, die den Moment genießen können. Probiert es doch gerne mal aus. Ihr hört Nostalgie, nur die größten Songs.

0: euch einen schönen guten Morgen.
1: Mit Nostalgie nur die größten Songs um 6.29 Uhr.
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0: Ganz entspannt starten wir gemeinsam in den Tag und da dürfen natürlich auch unsere Good News nicht fehlen.
1: Und die kommt heute Morgen aus der Hauptstadt, aus Berlin, denn da treffen sich jeden Sonntag ganz, ganz viele Menschen, um gemeinsam spazieren zu gehen. Ein Spazierclub in der Hauptstadt. Tatsächlich gibt es ja schon in ganz vielen Städten sogenannte Running Clubs, da trifft man sich zum Joggen. Aber wer jetzt sagt, Mensch, das ist gar nicht so mein Ding, vielleicht ist Spazierengehen eher die Alternative, der findet auf jeden Fall in Berlin mittlerweile 2 Startpunkte jeden Sonntag. Da sind teilweise bis zu 300 Leute mit dabei und gehen gemeinsam spazieren oder auch flanieren. Und man unterhält sich dann natürlich auch ein bisschen und tauscht sich aus. Teilweise macht man auch zusammen Ausflüge, also eine wirklich tolle Idee. Und die gute Sache ist auch noch on top. Nicht nur in Berlin gibt es diese Spazierclubs, sondern mittlerweile auch in Leipzig und in Jena. Und wir sind uns sicher, dass diese tolle Idee noch ganz viele Nachahmer in einigen Städten finden wird.
0: Herrlich, oder? Und natürlich eine gute Nachricht des Tages.
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0: Klasse, dass ihr mit uns zusammen in den Tag startet. Es ist 6.41 Uhr. Schönen guten Morgen.
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0: Italo-Pop at its best. Albano und Romina Power mit Felicita. Hier in der Feel-Good-Morgen-Show bei Nostalgie nur die größten Songs. Ja, so langsam aber sicher bereiten sich die deutschen Fußballfans auf das erste Spiel der deutschen Nationalmannschaft am Sonntag gegen Curaçao vor. Sag mal, Sarah, für deinen Sohnemann müsste das doch eigentlich auch so die erste WM sein, die er so richtig mitkriegt, glaube ich, ne?
1: Wie total süß, der ist wirklich aufgeregt, der sagt, Mensch, jetzt ist WM. Die machen das auch in der Schule, dass sie das thematisieren, dass jetzt wirklich die Weltmeisterschaft auch startet im Fußball. Und er sagt jetzt auch schon mal, ich möchte das gerne gucken und mit dabei sein und wen laden wir ein? Also der findet das total süß, der ist jetzt 7, fast 8 Jahre alt, das erste Mal, dass er wirklich bei so einer WM dann auch mitfiebern kann.
0: Und darf er es denn gucken? Sonntag 19 Uhr geht ja eigentlich auch für alle, die ein bisschen früher aufstehen müssen.
1: Der ist so ein kleines Partykind, also der hält auf jeden Fall durch und der darf es auch gucken, na klar. So. Das gehört ein bisschen mit dazu bei der WM.
0: So soll es doch einfach sein, ne? Ich finde, gegen Curaçao, das ist ja das erste Mal, dass Curaçao überhaupt ein WM-Spiel macht. Also da wird ja richtig gegen Fußballgeschichte geschrieben, ne? In diesem Sinne muss es natürlich ganz genauso sein. Und ihr seid garantiert natürlich am Sonntagabend auch dabei. Und wir bringen euch jetzt sehr, sehr gerne rein in den Freitag, gleich mit OMD, Sailing on the Seven Seas, Riesennummer. Davor einen Song, ich glaube, da hat jeder schon mal eine wilde Party zu gefeiert, oder?
1: Ja, das muss sein. Auch passend zum Wochenende. Die Weather Girls sind das mit It's Raining Men hier bei Nostalgie. Schönen guten Morgen.
0: Morgen.
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0: Jetzt kommt das Morgen-Update mit Jakob Kaufmann.
1: Der Ethikrat ist nicht dafür, dass man Social Media für Jugendliche generell verbieten sollte. Man will, dass eher die Anbieter noch mehr schützen müssen und man möchte auch, dass Eltern und Kinder da besser aufgeklärt werden. Und jetzt läuft die Fußball-WM. Mexiko hat direkt zum Start 2:0 gegen Südafrika gewonnen. Wir sind ja dann übermorgen dran gegen Curaçao. Anpfiff ist da um 19 Uhr. 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
2: Schönen Freitag.
1: Guten Morgen.

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1: Und an dieser Stelle mal ein ganz, ganz herzliches Dankeschön an alle, die kommentiert, geliked und so weiter haben auf Instagram und auf Facebook. Auch zum Beispiel unsere Hörerin Heike aus Ahrensfelde. Heike, warum ist Lenny Kravitz einfach so mega cool?
2: Erstmal sind ja seine Songs bombastisch, ne? Ich liebe ihn ja schon wahnsinnig lange und und der ist natürlich auch toll anzusehen, ne? Er ist halt einfach so eine Wahnsinnskombination seines Songs und er selber ist auch halt einfach so... Ja, so super. Ich bin so ein Riesenfan und ich finde, wie gesagt, ich finde ihn halt einfach so wahnsinnig toll und ja, war natürlich noch nicht auf dem Konzert und verfolge eigentlich alle so ein bisschen, was er so macht und ist halt ein heißer Typ halt, ne? Das darf man ja nicht vergessen, ne? Wie gesagt, er ist natürlich toll anzusehen und wie gesagt, und ich liebe seine Songs.
0: Du bist so ein großer Fan, Heike, und hast ihn noch nie live gesehen, den Lenny Kravitz?
2: Nein, noch nie. Mm-mm.
0: Kannst du jetzt mal vielleicht ganz kurz in den Kalender gucken? 27. Juli.
2: Ja.
0: Das ist ein Montag.
2: Jawohl.
0: Wird das gehen? Musst du da früh raus am nächsten Tag?
2: Nein, muss ich nicht. Denn dafür würde ich mir halt, weiß ich nicht, auf den halben Tag oder so frei bin. Wäre mir vollkommen egal, weil wie gesagt, das ist ein Konzert. Gott, mein Herz schlägt wie verrückt. Ja,
1: Heike, dann kannst du ja gleich mal deinem Chefchen Bescheid sagen, ne, dass du vielleicht am 28. ein bisschen später kommst, denn du bekommst von uns die Tickets für Lenny Kravitz.
2: Wow, oh mein Gott. Oh, vielen, vielen Dank, ehrlich. Oh Gott, krass. Freue mich einfach so riesig und jetzt heul ich.
1: Oh, da fließen die Freudentränen.
0: Genau so muss es doch sein, oder? Wir hier von Nostalgie machen unsere Hörerinnen und Hörer ein bisschen glücklicher.
1: Und wir freuen uns riesig, liebe Heike, dass du dich so freust. Ganz, ganz viel Spaß bei Lenny Kravitz und jetzt haben wir ein bisschen was zum Durchschnaufen und Runterkommen. Schönen guten Morgen mit Patrick Swayze, She's Like the Wind, hier bei Nostalgie, nur die größten Songs.
0: Guten Morgen.

0: Einen schönen guten Morgen.
1: Um 17 nach 7.
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1: Also ich grille ja für mein Leben gern und ich bin im Team Gasgrill. Und wenn ihr auch damit dabei seid, dann ist euch das vielleicht auch schon mal aufgefallen. Wenn ihr die Gasflasche anschließen wollt, dann müsst ihr die Schraube andersrum drehen. Ne? Normalerweise drehen wir Gewinde wie Flaschenverschlüsse oder Schrauben rechts rum. Bei einer Gasflasche für den Grill ist es aber genau andersrum. Die hat ein sogenanntes Linksgewinde und das ist aus Sicherheitsgründen so angebracht. Dadurch sollen nämlich ausgeschlossen werden, dass wir brennbare und nicht brennbare Inhalte verwechseln. Stellen wir uns mal Folgendes vor, bei einem Kindergeburtstag würden wir aus Versehen die Luftballons nicht mit Helium, sondern mit einem brennbaren Gas füllen. Das möchte man sich gar nicht vorstellen, was da passieren könnte. Und genau aus diesem Grunde haben halt Gasflaschen mit brennbarem Gas wie Methan, Butan oder Propan eben ein Linksgewinde.
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0: Komm gut in den Morgen mit Nostalgie, nur die größten Songs.
1: Es ist 7.28 Uhr. Schönen guten Morgen.
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1: Es ist ja wirklich großartig, wenn Menschen selbstlos etwas für andere Menschen machen. Und ich finde es immer ganz besonders, wenn das halt eben auch junge Menschen tun. Und wir möchten euch heute mal einen Jungen vorstellen, live, 14 Jahre aus Münster.
3: Denn es gibt ein Sozialprojekt an seiner Schule und der entscheidet sich einfach, in ein Obdachlosenheim zu gehen und den Obdachlosen dort kostenlos die Haare zu schneiden. Wieso kann so ein 14-jähriger Junge Haare schneiden? Das Tolle ist, seine Mama ist Friseurin. Von der hat er das ein bisschen gelernt und hat sich gleichzeitig aber auch so YouTube-Videos angeguckt zum Haare schneiden.
1: Und das Sozialprojekt in der Schule ist zwar durch, aber der Live, der schnippelt weiter und das ist wirklich klasse. Einmal in der Woche, immer am Mittwoch, geht er nach der Schule ins Haus der Wohnungslosen und bietet halt eben dort kostenlos, muss man auch dazu sagen, der kriegt gar nichts dafür, bietet er da seine Dienste an.
3: Ein so empathischer junger Mann finden wir einfach großartig.

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0: 7.41 Uhr. Schönen guten Morgen.
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0: größter Hit für The Beloved. Sweet Harmony, das war im Jahr 1993.
1: Einen schönen Freitag. Ihr hört die Feel Good Morgen Show bei Nostalgie. Nur die größten Songs.
0: Sie sind die Beatles der elektronischen Tanzmusik. So hat die New York Times über sie geschrieben. Und sie haben damit, na klar, die Düsseldorfer Band Kraftwerk gemeint. Wirklich absolute Pioniere der elektronischen Musik. Und wir haben sie gleich mit ihrem Kulthit, Das Model. Davor noch Sir Elton John und I'm Still Standing.
1: Toll, dass ihr heute Morgen eingeschaltet habt. Guten Morgen.
0: Morgen. 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

0: Immer Montag bis Freitag, immer von 5 bis 10, immer bei Nostalgie nur die größten Songs. Die Feel-Good-Morgen-Show mit Sarah und Till. Toll, dass ihr dabei seid. 7.53 Uhr. Schönen guten Morgen.
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2: Ja, ein Social-Media-Verbot für Jugendliche, das wird ja gerade ganz groß diskutiert. Das findet der Ethikrat nicht so gut. Da wird gesagt, online ist eben nicht nur für ältere Menschen da. Dann wird die Bahnstrecke Berlin-Hamburg übermorgen endlich wieder komplett freigegeben nach den Bauarbeiten. Die Bahn verkauft ab heute sogar extra günstige Tickets für die Strecke, so als Wiedergutmachung. Und bei der Fußball-WM hat Mexiko Südafrika 2:0 besiegt. Unser erstes Spiel ist ja dann übermorgen gegen Curaçao und da geht's für uns um 19 Uhr los.

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2: Na, riechst du das auch schon? Das ist fast schon Wochenendluft.
3: Ach so, ja, natürlich. Ich dachte, du hast neuen Kaffee gekocht.
2: Oder Rührei zum Frühstück, ne?
3: Ach, mit gebratenem Speck. Nee, da hättest du mich nicht fragen müssen. Das hätte ich sofort gerochen, da bin ich mir sicher.
2: Aber wir sind uns sicher, dass wir hier gemeinsam am besten in den Freitag starten, hier bei Nostalgie, die größten Songs, denn wir spielen mehr 80er und die besten 90er.
3: Und es geht gleich in die 90er. Sie galten so ein bisschen als die Bad Boys der Boybands. Nämlich East 17 sind auf dem Weg mit Stay Another Day und davor einmal die Brumm-Luftgitarre.

0: aus den 90ern, E17 mit Stay Another Day hier bei Nostalgie. Nur die größten Songs für euren Freitagmorgen und na klar, mehr 90er findet ihr natürlich auch in unserem 90er-Stream, zum Beispiel auf nostalgie-radio.de oder in unserer kostenlosen Smartphone-App.
1: Und da gibt es natürlich nicht nur den 90er-Stream, ne? Da gibt es all unsere Streams, da gibt es den Sommer-Stream, den Dance-Party-Stream und auch den 80er-Stream mit allen großen Hits der neuen deutschen Welle, wie den hier zum Beispiel. Schönen guten Morgen mit Markus, ich will Spaß.
0: Guten Morgen.
2: Mein

0: Schönen guten Morgen.
1: Es ist 7:45.
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3: Ganz viele von euch, bin ich mir sicher, stehen heute Morgen im Badezimmer und wollen erstmal vor der Arbeit eine Runde duschen. Da braucht man natürlich ein Handtuch.
1: Das macht sich nicht schlecht, ja, da hast du recht.
3: Denn darum geht's jetzt bei Fakt oder Fake. Ihr könnt gerne mitraten. Ich behaupte, die meisten Handtücher haben immer so einen extra Streifen eingenäht, damit man sie im Hotel besser falten kann.
1: Das heißt, alle, die schon mal in einem Hotel ein Handtuch gemopst haben, gehen jetzt mal ganz kurz zum Schrank und gucken, da.
3: Wer hat das denn gemacht? Das darf man nicht, Till.
1: Also, da ich natürlich in meinem Leben noch nie ein Handtuch aus einem Hotel gemopst habe, kann ich jetzt auch nicht nachschauen gehen irgendwo. Also, ich kann mir das tatsächlich sogar vorstellen, dass da irgendwas eingenäht ist in Hotelhandtücher, was das Falten einfacher macht. Und wenn das so ein Streifen ist, ist mir zwar jetzt bewusst noch nie aufgefallen, aber ich kann mir das sogar fast vorstellen, dass es sowas gibt.
3: Ah, ich habe dich ein ganz kleines bisschen in die Irre geführt. Es ist leider
4: Fake.
3: Es gibt diesen Streifen. Es ist ja so eine Bordüre, die da unten eingenäht ist. Ne? Die hilft aber nicht, um das Handtuch besser zusammenzufalten, sondern damit das Handtuch in Form bleibt. Denn dieser Streifen, der eingenäht ist, klar, bei Hotels zum Beispiel kann man da super auch ein Logo draufdrucken, aber sorgt dafür, dass das Handtuch eben nicht so verkrummschelt, sich zusammenzieht beim Waschen. Und so sieht's halt ein bisschen schöner aus. Heißt im Übrigen, der Fachbegriff für diese Bordüre in Handtüchern heißt das Dobby-Rand.
1: Der Dobby-Rand? Ach Gottchen. Da sind wir wieder bei Harry Potter.
3: Kann man sich gut merken.

0: Euch einen schönen guten Morgen mit Nostalgie. Wir spielen für euch nur die größten Songs.
1: Guten Morgen um 8:58.
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0: In Nürnberg gibt es schon seit fast 20 Jahren eine fahrerlose U-Bahn. Also das heißt, da fährt der Zug, ohne dass eine Lokführerin oder ein Lokführer mit dabei ist. Das ist wirklich ganz schön spooky, wenn man da im ersten Waggon steht. Da ist nämlich eine Scheibe und man schaut in den Tunnel und dann realisiert man, das Ding wird von keinem Menschen gefahren. Und sowas Ähnliches gibt es jetzt auch bald in Magdeburg, allerdings nicht im U-Bahn-Tunnel, sondern auf der Straße.
1: Ja, das soll nämlich der erste fahrerlose Linienbus im Jahr 2027 sein, also ab dem nächsten Jahr. Und der fährt dann wirklich auf einer Strecke von 5,4 Kilometern zwischen Unicampus in Magdeburg und dem Wissenschaftshafen hin und her. Und da können wirklich bis zu 20 Leute dann Platz nehmen in dem Bus. Und es sitzt kein Busfahrer oder keine Busfahrerin vorne. Das Ganze funktioniert dann wirklich voll autonom elektrisch.
0: Ja, wie heißt das so schön, ne? Das autonome Fahren ist die ganz, ganz klare Zukunft der Mobilität. Und in Magdeburg wird das wirklich auf Herz und Nieren getestet. Super.
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0: Ja, letzten EM, da haben wir sie ja leider nicht aufbrauchen können, aber ja, vielleicht funktioniert die ja noch. Sarah, du hast vorhin erzählt, dein Sohn, der lädt schon die ganze Nachbarschaft ein zum Public Viewing bei euch zu Hause für den Sonntag.
1: Ist so aufgeregt, dass es am Sonntag endlich das erste Deutschlandspiel ist gegen Curaçao und der sagt natürlich auch, ich möchte das gucken, Mama, wir nehmen das auch in der Schule durch und ja, Fußball, das muss sein. Also Public Viewing, ja, wenn es nach ihm gehen würde, wären ganz, ganz viele Freunde bei uns am Sonntag.
0: Ich finde das auch großartig, also wir machen das auch seit Jahren, ein lieber Freund von mir. Er stellt immer seinen Garten und seine Terrasse zur Verfügung, halt immer bei EM und bei WM spielen und der ganze erweiterte Freundeskreis trifft sich halt irgendwo immer da und das ist eigentlich wirklich immer sehr, sehr nett. Und ich finde, darauf kommt es doch auch an, ne? Dass man einfach diese WM so ein bisschen zusammen erlebt.
1: Aber es kommt schon auch so ein bisschen darauf an, ob der Freund jetzt einen ganz kleinen Fernseher oder eine riesen Leinwand hat.
0: Ja, da ist schon für das richtige Gerät gesorgt. Also hör mal, mit wem sprichst du denn?
1: So muss es sein. Wir wünschen euch natürlich ganz, ganz viel Spaß beim WM-Schauen am Sonntag. 19 Uhr spielen dann die Deutschen endlich gegen Curaçao. Da sind wir schon alle ganz aufgeregt.
0: So, und jetzt geht's rein in den Freitag. Duran Duran sind auf dem Weg zu euch mit Ordinary World und das hier ist Dolly Parton. Die sitzt jetzt schon an der Schreibmaschine. Ganz, ganz fleißiges Bienchen. Hier ist 9 to 5 bei Nostalgie. Nur die größten Songs. Schönen guten Morgen.
1: Morgen.

0: Toll, dass ihr auch heute eingeschaltet habt. Nostalgie ist hier. Wir spielen für euch nur die größten Songs. 8.54 Uhr, 6 vor 9. 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
2: Der Ethikrat ist nicht dafür, dass man Social Media für Jugendliche generell verbieten sollte. Man will, dass eher die Anbieter noch mehr schützen müssen und man möchte auch, dass Eltern und Kinder da besser aufgeklärt werden. Und jetzt läuft die Fußball-WM. Mexiko hat direkt zum Start 2:0 gegen Südafrika gewonnen. Wir sind ja dann übermorgen dran gegen Curaçao. Anpfiff ist da um 19 Uhr.

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1: Klasse, dass ihr auch heute Morgen wieder bei uns seid. Wir wünschen euch einen richtig schönen Freitag. Nostalgie ist hier nur die größten Songs. Wir spielen mehr 80er und die besten 90er.
2: Da gibt's gleich eine richtig gute Nummer aus den 80ern für euch. Die Fine Young Cannibals stehen schon in den Startlöchern. She Drives Me Crazy gleich. Und es geht noch in die ganz frühen 90er zu Depeche Mode.
1: Hier ist Enjoy the Silence. Sarah und Till hier, schönen guten Morgen.
3: Morgen.

0: an eurem Freitagmorgen hier bei Nostalgie, nur die größten Songs. Das waren die Fine Young Cannibals mit She Drives Me Crazy.
1: Und wir haben jetzt eine großartige Sängerin für euch. Sie hat wirklich Musikgeschichte geschrieben, denn ihr Tom Steiner war der allererste MP3 überhaupt. Die Rede ist natürlich von Susan Vega. Sie kommt im Sommer übrigens noch für ein Deutschlandkonzert zu uns, und zwar am 9.7. spielt sie in Dresden. Und dann gibt es garantiert auch diese Nummer. Das ist ihr vielleicht größter Hit überhaupt. Schönen guten Morgen mit Susan Vega und Luca.

0: Einen schönen guten Morgen.
1: Es ist 9.14 Uhr. Guten Morgen.
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1: Die Glückssternzeichen des Tages kommen jetzt für den Freitag. Die Widder haben es reingeschafft. Ihr geht heute voller Energie in diesen Tag. Ihr habt so richtig Lust, euch auch so ein bisschen treiben zu lassen und ist schon so ein kleines bisschen Vorfreude auf das Wochenende mit dabei. Die Jungfrauen haben einen ganz angenehmen Abschluss dieser Arbeitswoche heute. Alles fühlt sich heute bei den Jungfrauen ein bisschen leichter an. So soll es doch sein. Und die Wassermänner spüren auch eine kreative Leichtigkeit. Ganz viele neue Ideen kommen euch in den Kopf, liebe Wassermänner. Und es läuft alles fast wie von selbst. Es macht richtig Spaß, das umzusetzen. Und die Krebse sind auch noch mit dabei.

dabei. Ihr erlebt heute ganz viel Nähe und auch Vertrautheit. Das gibt euch eine schöne innere Ruhe. Und immer dran denken, Glück bleibt gerne bei Menschen, die den Moment genießen können. Probiert es doch gerne mal aus. Ihr hört Nostalgie, nur die größten Songs. Guten Morgen.

0: Ihr hört Nostalgie, nur die größten Songs. Guten Morgen.
1: Es ist 9.28 Uhr. Morgen.
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1: Als wir das gesehen haben, haben wir sofort gesagt, Mensch, das ist eine absolute Good News und das müssen wir auf jeden Fall mit euch teilen.
0: Und alle, die gerade dabei sind zu überlegen, was denn die Wochenendplanung so angeht, haben wir eine grandiose Idee. Alle, die aus Berlin kommen, können sich am Sonntag mit ganz vielen anderen treffen in einem sogenannten Spazierclub. Da treffen sich teilweise bis zu 300 Menschen, gehen gemeinsam spazieren, flanieren, unterhalten sich oder machen sogar gemeinsame Ausflüge. Das Ganze ist ganz neu. Kommt unglaublich gut an. Und tatsächlich gibt es ja in vielen Städten auch schon diese Running Clubs, dass man sich zum Joggen oder wirklich schnell im Laufen trifft. Und das ist alles so ein bisschen gemütlicher, gemächlicher, vielleicht sogar perfekt für den Einstieg. Und diese Idee, die ist so toll und wird so gut angenommen, dass dieser Trend sich auch schon auf andere Städte ausgeweitet hat. Zum Beispiel in Leipzig und in Jena gibt es auch Spazierclubs. Und wir sind uns ganz sicher, da werden noch viele folgen.
1: Was ist das für eine tolle Geschichte? Selbstverständlich gehört die bei uns in die Good News.
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0: 9:41 Uhr. Euch einen schönen guten Morgen.
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0: richtig gute Nummer aus dem Soundtrack zur Serie Friends, The Rembrandts, I'll Be There For You, hier bei Nostalgie, nur die größten Songs.
1: Wisst ihr eigentlich, wie es klingt, wenn man bei uns hier bei Nostalgie Tickets für Lenny Kravitz gewinnt? Es klingt so.
2: Oh mein Gott, oh, vielen, vielen Dank, ehrlich. Oh Gott, krass. Freue mich einfach so riesig und jetzt heul ich.
1: Das war unsere Hörerin Heike aus Ahrensfelde. Sie hat heute Morgen eben die Tickets für den 27.07. gewonnen. Da kommt Lenny Kravitz hier in die Uber Arena nach Berlin.
0: Wir haben uns so sehr mit ihr gefreut und ihr hoffentlich auch. Wir wünschen euch jetzt einen ganz, ganz tollen Freitag hier bei Nostalgie, nur die größten Songs mit einer ganz großen. Die Queen of Pop kommt jetzt zu euch ins Radio. Das ist Madonna mit Papa Don't Preach.
1: Sarah und Till, schönen guten Morgen.

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6: Hallo ihr Lieben, ich bin Dani Heiß hier bei Nostalgie. Nur die größten Songs, ja Freitagvormittag. Wir sind also offiziell auf der Zielgeraden in Richtung Wochenende. Und musikalisch machen wir uns den Weg dahin heute wieder ziemlich angenehm. Später in dieser Stunde hören wir unter anderem The Verve mit Bittersweet Symphony. Und jetzt starten wir in die nächste Stunde mit Diana Ross und einem Song, den übrigens die Bee Gees geschrieben haben. Hier ist Chain Reaction.

Hallo zusammen, Wochenendspurt ist angesagt. Dani Heiß hier bei Nostalgie. Nur die größten Songs, ja, und dieser Song hier hätte eigentlich fast nie wieder gespielt werden dürfen. Jahrelang gab es Streit um die Rechte an dem berühmten Streicher-Sample. Inzwischen gehört der Song aber wieder offiziell The Verve. Hier ist Bitter Sweet Symphony. Ja.

0: Fast 60 Jahre nach seinem ersten Auftritt bekommt der berühmteste Spürhund der Welt eine neue Netflix-Serie. Sie heißt Scooby-Doo Origins und erzählt zum ersten Mal, wie sich die Mystery Gang überhaupt kennengelernt hat. Den ersten Vorgeschmack gibt es ab sofort in Form eines ersten Teasers. Und was die Fans besonders im Netz gerade abfeiern, Scooby ist keine Zeichentrickfigur oder Computeranimation, sondern ein echter Doggenwelpe. Die neue Serie soll dann im nächsten Jahr bei Netflix starten und zeigt Shaggy, Daphne, Velma und Fred noch als Teenager, lange bevor sie gemeinsam ihre berühmten Fälle lösen.
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bucht ihr ein Wochenende mit Nostalgie? Nur die größten Songs, und da gibt es welche, die werden mit den Jahren irgendwie nicht älter, wenn dann besser. Dieser hier gehört auf jeden Fall dazu, läuft nach wie vor auf unzähligen Hochzeiten und Geburtstagen. Hier sind Alphaville mit Forever Young.

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1: Ihr Lieben, ich hoffe, ihr seid bisher gut durch den Freitag gekommen. Ich bin Dani Heiß hier bei Nostalgie. Nur die größten Songs. In dieser Stunde wird's gleich wild und groß mit Steppenwolf. Die hören wir mit Born to be Wild. Und jetzt geht's erstmal mit Sophie B. Hawkins los. Hier ist Right Beside You.

Ja, ich hoffe, euch geht's gut an diesem Freitag. Dani Heiß hier für euch bei Nostalgie. Nur die größten Songs. Und wenn ihr bei diesem hier sofort an Motorräder und endlose Highways denkt, völlig normal. Spätestens seit dem Kultfilm Easy Rider gilt er als die ultimative Rockhymne für Freiheit und Abenteuer. Die Rede ist natürlich von Born to be Wild von Steppenwolf.

0: Die großen Pizza-Fans unter euch wissen bestimmt, dass Neapel als Heimat der Pizza gilt. Umso beeindruckender ist jetzt, dass ein 24-jähriger junger Mann aus Ludwigshafen sich dort gerade den Titel des Pizza-Weltmeisters geholt hat. Lorenzo Parotta, der hat sich bei einer internationalen Pizza-Weltmeisterschaft gegen mehr als 600 Pizzabäcker aus 35 Ländern durchgesetzt. Gewonnen hat er in der Kategorie Pizza Contemporanea, also der modernen Version der neapolitanischen Pizza. Da darf es bei den Zutaten auch ruhig ein bisschen kreativer sein und genau damit hat er am Ende die Jury auch überzeugt. Auf seiner Siegerpizza kamen unter anderem lila Kartoffelcreme, Thunfisch-Tatar, Pinienkerne und Zitronenkaviar auf den Teig. Klingt auf jeden Fall sehr ausgefallen und dekadent. Wir sagen herzlichen Glückwunsch.
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Ja, überwiegend verregnet heute bei uns in Deutschland an diesem Freitag, aber wir geben unser Bestes, dass eure Laune trotzdem gut bleibt. Ich bin Dani Heiß hier bei Nostalgie. Nur die größten Songs. Wir reisen jetzt zurück in die 80er zu einer der erfolgreichsten deutschen Popstars überhaupt. Mit Hits wie Maria Magdalena ist sie weltweit bekannt geworden und auch dieser Song hier gehört bis heute zu ihren beliebtesten. Hier ist Sandra mit Everlasting Love.

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8: Schön, dass ihr dabei seid. Ich bin Dani Heiß hier bei Nostalgie. Nur die größten Songs. Mittagszeit klingt doch schon mal nach einer ersten Zwischenbilanz. Ich hoffe, der Tag bisher ist gut gelaufen. Wir hören in dieser Stunde Snap mit Rhythm is a Dancer. Und jetzt starten wir erstmal mit ganz großem 80s-Drama. Hier sind Europe mit The Final Countdown.

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Dani Heiß hier für euch bei Nostalgie. Nur die größten Songs, mehr 80er und die besten 90er. Und da haben wir einen Song, an dem ist man Anfang der 90er nicht vorbeigekommen. Egal, ob im Radio, auf Discos oder auf der Schulparty. Dieser Song hier war praktisch überall zu hören. Die Rede ist von Rhythm is a Dancer von Snap.

Dani Heiß hier für euch an diesem Freitag bei Nostalgie. Nur die größten Songs, mehr 80er und die besten 90er. Ja, und kaum eine Künstlerin hat die 80s so sehr geprägt wie Madonna. Und dieser Song hier gehört definitiv zu ihren Klassikern. Hier ist sie mit Into the Groove. 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
11: Ja, die zweite Tageshälfte an diesem Freitag ist angebrochen. Das bedeutet, das Wochenende rückt immer näher. Ich bin Dani Heiß hier bei Nostalgie. Nur die größten Songs. In dieser Stunde wird es mal wieder richtig schön. Wir hören zum Beispiel In Deep mit Last Night, a DJ Saved My Life. Und jetzt geht's erstmal los mit einer Stimme, bei der man eigentlich gar nicht viel sagen muss. Hier ist Whitney Houston mit I Will Always Love You.

Willkommen am frühen Nachmittag. Dani Heiß hier für euch an diesem Freitag bei Nostalgie. Nur die größten Songs, da reisen wir jetzt mal zurück zum Ende der 70er. Da hat Robert Smith von The Cure den Song Boys Don't Cry geschrieben und wahrscheinlich nicht geahnt, dass daraus einmal einer der bekanntesten Titel von The Cure werden würde. Bis heute gehört er fest zu jeder Best-of-Liste der Band.

0: Fast 60 Jahre nach seinem ersten Auftritt bekommt der berühmteste Spürhund der Welt eine neue Netflix-Serie. Sie heißt Scooby-Doo Origins und erzählt zum ersten Mal, wie sich die Mystery Gang überhaupt kennengelernt hat. Den ersten Vorgeschmack gibt es ab sofort in Form eines ersten Teasers. Und was die Fans besonders im Netz gerade abfeiern, Scooby ist keine Zeichentrickfigur oder Computeranimation, sondern ein echter Doggenwelpe. Die neue Serie soll dann im nächsten Jahr bei Netflix starten und zeigt Shaggy, Daphne, Velma und Fred noch als Teenager, lange bevor sie gemeinsam ihre berühmten Fälle lösen.
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Dass ihr eingeschaltet habt, ihr hört Nostalgie, nur die größten Songs. Und da haben wir jetzt einen Musiker, der gefühlt in jedem Jahrzehnt erfolgreich war. Von den 60ern bis weit in die 80er hinein. Die Rede ist von Steve Winwood. Hier ist er mit Valerie.

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Hallo und herzlich willkommen zu Nostalgie am Nachmittag. Es ist 14 Uhr inzwischen. In den nächsten Stunden darf ich für euch am Start sein. Peter Mack mein Name. Die Show wird eröffnet heute mit Jermaine Jackson und Pia Sadora. Und im Gegensatz zum ZDF, die gestern Abend nicht in der Lage waren, sich in die Eröffnungsshow der Fußball-WM rechtzeitig einzublenden, blende ich mich genau rechtzeitig ein in When the Rain Begins to Fall. Ja, ZDF, hier kannst du noch was lernen.

Ach, der schöne Titelsong damals zur unendlichen Geschichte vom ehemaligen Catcher Gugu-Sänger Limahl. Sag mal, was ist eigentlich mit der Neuverfilmung der unendlichen Geschichte? Die ist seit anderthalb Jahren angekündigt. Ja, weiß auch keiner, ne? Irgendwann wird's schon kommen. Nostalgie, nur die größten Songs hier. Halleluja! Denn was auf jeden Fall kommt, ist das Wochenende. Zwei freie Tage, Dr. Alban.

0: ungefähr einem Jahr hat die Bundesregierung gesagt, wir werden den Clubs in Deutschland, den Tanzclubs helfen, ihren Lärmschutz auszubauen, damit sie nicht ganz schließen müssen. Bisher ist ja immer eine Wahnsinnsbelastung für die Anwohner solcher Clubs. Die hören die ganze Nacht das Gewummer und deshalb eben dieses Geld vom Bund. Über 130 Clubs in Deutschland haben sich beworben. 43 davon dürfen das Geld, die 3 Millionen, jetzt unter sich aufteilen. Das Geld ist jetzt zugewiesen worden. Dazu gehören ganz berühmte Clubs wie die Lila Eule in Bremen, das Gewölbe in Köln und auch der Berliner Club Tresor. Die unter anderem kriegen das Geld, werden sich, da bin ich sicher, Mühe geben, ihren Lärmschutz so bald wie möglich auszubauen, damit die Leute im Club weiter zufrieden sind und den Betrieb aufrechterhalten können und erst recht die Anwohner.
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0: Nostalgie, nur die größten Songs, Party Music, The Daxis, Midnight Runners und jetzt eine Band, die immer schon jeder geliebt hat. Es sind Huey Lewis and the News, ganz besonders populär und im Grunde auch noch bis heute das Album Sports. Die erste Single daraus damals war dieser Song hier, Heart and Soul. Sollte natürlich nicht die letzte bleiben. Die Nachfolgesingle hat noch stärker eingeschlagen. Der damalige Gitarrist Chris Hayes erinnert sich, wir hatten das Momentum damals mit Heart and Soul. Unsere zweite Single war If This Is It und das ist auch ein Riesenhit geworden.
1: You know, because we had the momentum going with Heart and Soul, If This Is It became, you know, also a very big hit.
0: Ja, und würdest du es heute veröffentlichen, es würde wieder ein Hit werden. Nostalgie mit Huey Lewis.

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5: Ach, jetzt werden sich viele freuen. Es kommt Musik von den Backstreet Boys. Was immer lustig ist, wenn du dich heute mit Frauen unterhältst, die damals als junge Mädels große Backstreet Boys Fans gewesen sind. Die hatten meistens damals einen anderen Favoriten als der, den sie heute eher favorisieren. Habe ich recht, Carla?
6: In meiner Jugend der blonde Nick und jetzt als erwachsene Frau finde ich den Kevin besser.
5: Ja, da hast du es schon. Das Einzige, was sich nie geändert hat, ist die Liebe zu dieser Musik von den Jungs. Quit playing games with my heart jetzt. Und es kommen auch noch Starship in den nächsten Minuten. We built this city on rock'n'roll. Peter Mack, mein Name. Ihr hört Nostalgie. Nur die größten Songs.

Und jedes Mal, wenn du das Video heute siehst, denkst du, das ist unfassbar, wer da alles mitgemacht hat. Von Ray Charles über Billy Joel und Tina Turner, Dionne Warwick, Weezy, alle hießen. Also ein Werk für die Ewigkeit tatsächlich. Nostalgie hier, nur die größten Songs. Ich stelle immer wieder fest, egal wann, ich höre ja privat auch Nostalgie, egal wann ich hier einschalte, jedes Mal erwischt mich irgendein Song direkt beim Einschalten, wo ich denke, ah, der kommt genau zur rechten Zeit. Wer jetzt gerade Bedürfnis nach Spaß hat, der hat die rechte Zeit erwischt. KC und the Sunshine Band.

Heute wird bekannt, dass eine der bekanntesten Schauspielerinnen der Welt, nämlich Glenn Close, die noch nie einen Oscar gewonnen hat, jetzt doch einen Oscar bekommen wird, und zwar einen Ehren-Oscar. Den wird sie im November erhalten. Viele von euch werden Glenn

0: Close noch in guter Erinnerung haben oder in schlechter Erinnerung aus Eine verhängnisvolle Affäre. Zuletzt war sie zu sehen in Wake Up Dead Man, der dritte Teil von Knives Out, der bei Netflix zu sehen ist. Und sie hat so viele andere wunderbare Filme gemacht. 8-mal war sie für einen Oscar nominiert. Jedes Mal war sie die Verliererin. Und jetzt hat sie endlich diesen Triumph, dass auch die Academy ihre Leistungen anerkennt. Ihre Schauspielerkollegen und das Publikum tun das schon lange.
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0: Der Song der Gewürzmädchen, die sagen, bring doch mal ein bisschen mehr Würze in dein Leben. Spice up your life. Nostalgie. Nur die größten Songs. Jetzt der größte Musiker, den wahrscheinlich Österreich je hervorgebracht hat. Es ist Falco. Eine Zeit lang wurde ihm immer wieder mal Arroganz vorgeworfen. Das hat er selbst aber nie so gesehen.
1: Nee, also arrogant. Ich habe also nie da große Probleme gehabt mit meiner Selbsteinschätzung, weil ich also von Anfang an dachte, entweder ihr nehmt mich so, wie ich bin, oder ihr nehmt mich eben nicht.
0: Und die meisten haben ihn so genommen, wie er war, rockt mir Amadeus jetzt bei Nostalgie.

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12: Wunderbar, 16 Uhr, hallo bei Nostalgie, nur die größten Songs. Ich sage wunderbar, weil in den nächsten Minuten Musik kommt von Soft Cell. Das ist bis heute ein Song, der dich immer wieder kriegt. Tainted Love.

Leider war ich in meinem Leben nie in Acapulco, kann mir aber gut vorstellen, dass das dort die zweite Nationalhymne ist, was die Four Tops da gemacht haben. Nostalgie hört ihr, nur die größten Songs, The All Saints.

0: Man muss in diesen Tagen mal einen Mann feiern, der seit 20 Jahren den Krimi-Lesern in Deutschland unglaublich viel Freude macht. Der Mann heißt Klaus-Peter Wolf. Seit 20 Jahren schreibt er die inzwischen wirklich berühmten Ostfriesen-Krimis. Alles Fälle um die Kommissarin Ann-Kathrin Klaassen. Die heißen auch alle irgendwas mit Ostfriesen, immer im Titel. Die meisten von euch werden es kennen. Ostfriesen-Erbe, Ostfriesen-Killer, Ostfriesen-Gier und so weiter. Regelmäßig sind seine Bücher auf Platz 1 der Spiegel-Bestsellerliste. Also erstmal herzlichen Glückwunsch zum Jubiläum. Ich weiß gar nicht, ob dem Mann bewusst ist, Klaus-Peter Wolf, dass er in Ostfriesland einen Tourismus ausgelöst hat. Viele Menschen fahren nur wegen dieser Krimis mal nach Ostfriesland, um sich das wunderschöne Land und die Orte, die in den Krimis vorkommen, auch mal selbst anzugucken. Und wer Klaus-Peter Wolf mal live erleben möchte, der hat in diesen Tagen Gelegenheit dazu. Er wird morgen Abend zusammen mit anderen Krimi-Autoren eine Lesung in Nürnberg machen, und zwar im Katharinenklosterhof, kostet 16,50 Euro der Eintritt, und in 10 Tagen, also am 22. Juni, eine weitere Lesung in Osnabrück, dort im NOZ Medienzentrum. Und wer dort nicht hingehen kann, der hat zumindest beste Unterhaltung mit den vielen, vielen Ostfriesen-Krimis, die alle in Deutschland lieben. Herzlichen Glückwunsch zum Jubiläum, Klaus-Peter Wolf.
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0: Einen wunderbaren Freitagnachmittag euch. Ihr hört Nostalgie, nur die größten Songs. Nicht nur mit U2, gleich auch noch mit Mike Oldfield und Roger Chapman, Shadow on the Wall. Lasst mich euch vorher nochmal sagen, es gab eine sehr glückliche Dame heute Morgen, die wohnt in Ahrensfelde bei Berlin. Sie heißt Heike. Warum war sie glücklich? Ist sie immer noch? Weil sie auf unsere Kosten zu Lenny Kravitz nach Berlin gehen wird. 27.07. Uber Arena. Da war sie platt, die Heike.
1: Oh mein Gott, oh, vielen, vielen Dank, ehrlich. Oh Gott, krass. Ich freue mich einfach so riesig und jetzt

Ja, das sind mal Freudentränen, da muss sie sogar selbst lachen. Viel Spaß, Heike wird mit ihrem Mann dorthin gehen. Ich glaube, Lenny Kravitz wird ein einmaliges Erlebnis. Mehr Konzerttickets demnächst hier bei Nostalgie, nur die größten Songs.

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6: Uhr, Nostalgie, nur die größten Songs hier. Hallo, Peter Mack, mein Name. Ich habe mich vor ein paar Tagen mit einem Freund über italienische Hits unterhalten. Wir sind ganz schnell auf Laura Non C'è von Neck gekommen und er wusste gar nicht, worum es in dem Song überhaupt geht. Es ist eine ganz traurige Geschichte. Ein Mann kommt von seiner Ex-Freundin und die heißt eben Laura nicht los. Immer wieder singt er, Laura ist nicht mehr da, Laura Non C'è. Und dann will er was mit einer neuen Frau anfangen und das kann er nicht, weil da ist Laura wieder da und zwar genau in seinem Kopf. Ach, wir Männer haben es wirklich schwer. Oh. Ja, also, frag mal nach bei Neck. Hier ist der ganze Song.

diesen großen Gewinnersong und du möchtest nicht glauben, dass ihn der gute alte Albert Hammond geschrieben hat. Wisst ihr, der mit It Never Rains in Southern California und so. Ja, ja, du, solche Dinge hat der gemacht. Hier ist Nostalgie, nur die größten Songs. Komm her, hier ist ein schöner Jimmy Cliff. 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

0: Für ein paar Clubs in Deutschland, in denen du nachts tanzen und feiern kannst, gibt es jetzt eine Finanzspritze vom Bund. Und zwar insgesamt 3 Millionen Euro, verteilt auf über 40 Clubs. Ich kann mich noch gut erinnern, vor einem Jahr etwa konnten sich die Clubs in Deutschland bewerben, eine Finanzspritze vom Staat zu bekommen, um ihren Lärmschutz auszubauen. Es ist für Anwohner, die direkt an so einem Club ihre Wohnung haben, schon eine starke Lärmbelastung, wenn da die ganze Nacht getanzt und gefeiert wird. Jetzt haben 43 Clubs eben eine Finanzspritze bekommen, um ihren Lärmschutz auszubauen. Das sind ganz bekannte Clubs wie die Lila Eule in Bremen, auch das Gewölbe in Köln und auch der legendäre Berliner Club Tresor. Ich hoffe, damit sind viele Menschen zufriedenzustellen. Erstens die, die gerne in den Clubs feiern und erst recht die Anwohner.
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0: The Backstreet Boys, die werden noch einige Schlagzeilen liefern in diesem Jahr. Warte mal, bis im September die Konzerte in Düsseldorf laufen. So, hier ist Nostalgie, nur die größten Songs. Wir haben heute noch was nachzuholen. Die Raterunde des Tages, der Klavierspieler in der hinteren Ecke des Studios. Hallo, Kollege.
1: Ja, hallo.
0: Ja, hat Platz genommen, denn er wird einen Song anspielen, den es gilt zu erraten. Du, weil du heute zu spät bist, gibt's einen Eintrag ins Klassenbuch.
1: Ja.
0: Ja, naja, dafür kein Weg dran vorbei. Gut, welchen Song wird er spielen? Gucken wir mal, ob wir das erkennen. Mama.

Dankeschön, mach Stopp bitte, Stopp. So, dann, jetzt weiß ich, das war schwierig heute, aber es ist Mr. Bowie. Ja, da sicher, Let's Dance. Herzlichen Glückwunsch an alle die, die diesen, darf ich sagen, ungewöhnlichen Bowie-Song erkannt haben. Ja, schon, ne? Das hatte ja nichts mehr zu tun mit Ziggy Stardust und mit Major Tom und so weiter, weil sich der Bowie jedes Mal neu erfunden hat und das war sein größter Song. Deshalb läuft er hier, Nostalgie, nur die größten Songs, Freunde. Ich danke dir, ein schönes Wochenende an den Klavierspieler und einen funky Feierabend an euch mit Bowie 1983, Let's Dance.

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5: Guten Abend um 18 Uhr, da hast du schon dieses wunderbare Jetzt geht's ins Wochenende-Gefühl und dann hast du nur noch einen Musikwunsch, nämlich...
6: Ich möchte ganz viel Energie und ganz viel Schwung hören.
5: Ja, und dann komme ich um die Ecke und hab genau das für euch. Status Quo, What You're Proposing und Urban Cookie Collective mit The Key and the Secret. Peter Mack, mein Name, der Mann mit dem Schwung.

Ooh, Madonna, like a prayer. Ein paar Tage älter ist sie geworden mittlerweile, aber guck dir das aktuelle Video an und alles, was du von ihr siehst momentan, sie hat schon immer noch diese Power und diese Faszination, die sie schon immer gehabt hat. Ah, ist schon eine große Nostalgie. Nur die größten Songs. Music from New York City, Charles and Eddie.

0: Es gibt eine weltweit bekannte Schauspielerin, das ist Glenn Close, werden viele von euch noch kennen, aus unter anderem Eine verhängnisvolle Affäre, die in ihrem Leben noch nie einen Oscar gewonnen hat. Und dieser kleine Makel in ihrer fantastischen Karriere wird jetzt behoben. Die Academy in Los Angeles hat gerade bekannt gegeben, dass Glenn Close einen Ehren-Oscar bekommen wird. Der wird ihr noch in diesem Jahr im November verliehen. Warum Glenn Close 8-mal insgesamt für einen Oscar nominiert war und niemals einen bekommen hat, das hat sich dem Publikum und erst recht ihren Schauspielerkollegen noch nie erschlossen. Jetzt kriegt sie den Oscar und wer Glenn Close nochmal sehen möchte und auch sehen möchte, wie toll sie ist, guckt sich am besten nochmal Knives Out, den dritten Teil der Knives Out-Krimiserie Wake Up Dead Man bei Netflix an. Erstens ist es ein wunderbarer Krimi und zweitens der wunderbare Glenn Close. In Zukunft ausgezeichnet mit dem Ehren-Oscar.
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0: Michael Jackson.
1: Nostalgie, nur die größten Songs hier. Ich muss noch mal ganz kurz mit euch den schönsten Moment des Tages teilen. Zumindest war es der schönste für Heike aus Ahrensfelde. Sie hat heute Morgen in der Nostalgie Feel Good Morgenshow bei Sarah und Till erfahren, dass sie die Tickets für Lenny Kravitz in der Uber Arena in Berlin gewonnen hat. 27. Juli. Glückwunsch, Heike.
2: Wow, mein Gott. Oh, vielen, vielen Dank. Ehrlich. Oh Gott. Krass.
1: Ja, sie hat gesagt, sie wird ihren Mann mit zum Konzert nehmen. Ob der genauso laut mitsingt wie sie, weiß ich nicht.
2: Klar, ich liebe natürlich American Woman und Fly Away und ja, ich glaube, ich kann noch jeden Song mitsingen.
1: Und da wirst du nicht die Einzige sein in der Halle, da bin ich sicher. Viel Spaß, Heike, bei Lenny Kravitz. Nostalgie, jetzt mit Spandau Ballet.

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Jawohl, Nostalgie, nur die größten Songs. Peter Mack, mein Name, guten Abend. Stelle mit Entsetzen fest, dass seit mindestens 3 Stunden kein Song von Take That gelaufen ist. Weiß nicht, was hier schief läuft, aber ich kann das sofort reparieren. Take That jetzt mit Could It Be Magic. Schon ist es repariert. Und dann kommt Tina Turner, We Don't Need Another Hero.

0: Also ich grille ja für mein Leben gern und ich bin im Team Gasgrill. Und wenn ihr auch damit dabei seid, dann ist euch das vielleicht auch schon mal aufgefallen. Wenn ihr die Gasflasche anschließen wollt, dann müsst ihr die Schraube andersrum drehen. Ne? Normalerweise drehen wir Gewinde wie Flaschenverschlüsse oder Schrauben rechts rum. Bei einer Gasflasche für den Grill ist es aber genau andersrum. Die hat ein sogenanntes Linksgewinde und das ist aus Sicherheitsgründen so angebracht. Dadurch sollen nämlich ausgeschlossen werden, dass wir brennbare und nicht brennbare Inhalte verwechseln. Stellen wir uns nochmal Folgendes vor. Bei einem Kindergeburtstag würden wir aus Versehen die Luftballons nicht mit Helium, sondern mit einem brennbaren Gas füllen. Das möchte man sich gar nicht vorstellen, was da passieren könnte. Und genau aus diesem Grunde haben halt Gasflaschen mit brennbarem Gas wie Methan, Butan oder Propan eben ein Linksgewinde.
1: 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WhatsApp an 0176 18 0010 90.

So, was jetzt kommt, ist eine gute, aber auch eine ganz kleine Nachricht. Es geht um ein Jubiläum, das gerade feiert der Krimi-Autor Klaus-Peter Wolf. Das ist ein Mann, den viele Deutsche mittlerweile liebgewonnen haben. Er schreibt nämlich seit sage und schreibe 20 Jahren die Ostfriesen-Krimis. Also die haben immer irgendwas mit Ostfriesen im Titel, Ostfriesen-Grab, Ostfriesen-Erbe und so weiter. Alles Fälle für Ann-Kathrin Klaassen, eine der berühmtesten Kommissarinnen Deutschlands mittlerweile, ist auch häufig schon verfilmt worden. Also regelmäßig sind diese Ostfriesen-Krimis auf der Spiegel-Bestsellerliste auf Platz 1. Und viele werden sich freuen, dass Klaus-Peter Wolf in diesen Tagen wieder ein paar Krimi-Lesungen abhält. Die erste ist gleich morgen Abend mitten in der Nürnberger Innenstadt, nämlich im Katharinenklosterhof. Und nächste Woche, also in 10 Tagen, wird er in Osnabrück auftreten, 22.06. Auch das wird eine Krimi-Lesung sein, wird stattfinden im NOZ Medienzentrum. Googelt mal rum in Nürnberg und in Osnabrück und ihr werdet die Veranstaltungsorte dann jeweils finden, auch die Ticket-Eintrittspreise. Und vergesst nicht, einen eurer Ostfriesen-Krimis mitzunehmen. Mindestens, ich glaube, Klaus-Peter Wolf wird die gerne signieren.

Das ist doch R&B-Music, wie ich sie mag. Destiny's Child, Wycliffe Jean, no, no, no. Guten Abend, hier ist Nostalgie. Nur die größten Songs. Wir werden uns erst am Montag wieder hören. Deshalb gilt es jetzt, ein kollektives Daumendrücken auszurufen für die deutsche Nationalmannschaft am Sonntagabend Curaçao. Bin da außerordentlich zuversichtlich. Abgesehen davon zuversichtlich, dass ihr einen guten Abend habt. Lasst Nostalgie laufen, da habt ihr immer einen guten Abend, weil die Musik immer passt. Ich sag ja, nur die größten Songs. Cool in the gang.

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